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1: Im Studio Milan Schmidt. Es ist heiß bei uns in der Region. Viele haben Spaß daran, machen Party oder sind im Freibad. Aber man muss auch vorsichtig sein. Denn die Waldbrandgefahr nimmt in Deutschland weiter zu. Der Deutsche Wetterdienst erwartet für diesen Sonntag in mehreren Regionen die höchste Warnstufe. Besonders betroffen Teile Berlins und der Südwesten. Beeindruckende positive Zahlen. Ein Tempolimit von 130 auf deutschen Autobahnen könnte Autofahren für uns nachweislich deutlich sicherer machen. Zu diesem Ergebnis kommt eine neue Studie der Björn Steiger Stiftung. Die Zahl besonders schwerwiegender Unfälle auf Autobahnen könnte so bis zu 30% sinken. Der deutsche Tennisprofi Alexander Zverev spielt an diesem Sonntag als erster deutscher Finalist im Männereinzel seit 1995 um den Wimbledon-Titel. Im Endspiel wird es aber sehr hart gegen den italienischen Titelverteidiger und Weltranglisten-Ersten Jannik Sinner. Die vergangenen 9 Duelle mit Sinner hat Zverev verloren. Dank des French Open-Triumphs Anfang Juni hat er aber auch neues Selbstbewusstsein gewonnen. Soweit der Nachrichtenüberblick.
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Instrumente für ein paar Musiker, aber eine komplette Musikrichtung für die ganze Menschheit. Dexter and the Moonrocks bringen Steinchen vom Mond mit und ihren Grunge Rock aus Texas direkt in die Star FM Playlist mit Freakin' Out.

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2: Im Studio Milan Schmidt. Es ist heiß bei uns in der Region. Viele haben Spaß daran, machen Party oder sind im Freibad. Aber man muss auch vorsichtig sein. Denn die Waldbrandgefahr nimmt in Deutschland weiter zu. Der Deutsche Wetterdienst erwartet für diesen Sonntag in mehreren Regionen die höchste Warnstufe. Besonders betroffen Teile Berlins und der Südwesten.

0: Beeindruckende positive Zahlen, ein Tempolimit von 130 auf deutschen Autobahnen könnte Autofahren für uns nachweislich deutlich sicherer machen. Zu diesem Ergebnis kommt eine neue Studie der Björn Steiger Stiftung. Die Zahl besonders schwerwiegender Unfälle auf Autobahnen könnte so bis zu 30% sinken. Der deutsche Tennisprofi Alexander Zverev spielt an diesem Sonntag als erster deutscher Finalist im Männereinzel seit 1995 um den Wimbledon-Titel. Im Endspiel wird es aber sehr hart gegen den italienischen Titelverteidiger und Weltranglisten-Ersten Jannik Sinner. Die vergangenen 9 Duelle mit Sinner hat Zverev verloren. Dank des French Open-Triumphs Anfang Juni hat er aber auch neues Selbstbewusstsein gewonnen. Soweit der Nachrichtenüberblick.
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1: Im Studio Milan Schmidt. Es ist heiß bei uns in der Region. Viele haben Spaß daran, machen Party oder sind im Freibad. Aber man muss auch vorsichtig sein. Denn die Waldbrandgefahr nimmt in Deutschland weiter zu. Der Deutsche Wetterdienst erwartet für diesen Sonntag in mehreren Regionen die höchste Warnstufe. Besonders betroffen Teile Berlins und der Südwesten. Beeindruckende positive Zahlen. Ein Tempolimit von 130 auf deutschen Autobahnen könnte Autofahren für uns nachweislich deutlich sicherer machen. Zu diesem Ergebnis kommt eine neue Studie der Björn Steiger Stiftung. Die Zahl besonders schwerwiegender Unfälle auf Autobahnen könnte so bis zu 30% sinken. Der deutsche Tennisprofi Alexander Zverev spielt an diesem Sonntag als erster deutscher Finalist im Männereinzel seit 1995 um den Wimbledon-Titel. Im Endspiel wird es aber sehr hart gegen den italienischen Titelverteidiger und Weltranglisten-Ersten Jannik Sinner. Die vergangenen 9 Duelle mit Sinner hat Zverev verloren. Dank des French Open-Triumphs Anfang Juni hat er aber auch neues Selbstbewusstsein gewonnen. Soweit der Nachrichtenüberblick.
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1: Im Studio Milan Schmidt. Es ist heiß bei uns in der Region. Viele haben Spaß daran, machen Party oder sind im Freibad. Aber man muss auch vorsichtig sein. Denn die Waldbrandgefahr nimmt in Deutschland weiter zu. Der Deutsche Wetterdienst erwartet für diesen Sonntag in mehreren Regionen die höchste Warnstufe. Besonders betroffen Teile Berlins und der Südwesten. Beeindruckende positive Zahlen. Ein Tempolimit von 130 auf deutschen Autobahnen könnte Autofahren für uns nachweislich deutlich sicherer machen. Zu diesem Ergebnis kommt eine neue Studie der Björn Steiger Stiftung. Die Zahl besonders schwerwiegender Unfälle auf Autobahnen könnte so bis zu 30% sinken. Der deutsche Tennisprofi Alexander Zverev spielt an diesem Sonntag als erster deutscher Finalist im Männereinzel seit 1995 um den Wimbledon-Titel. Im Endspiel wird es aber sehr hart gegen den italienischen Titelverteidiger und Weltranglisten-Ersten Jannik Sinner. Die vergangenen 9 Duelle mit Sinner hat Zverev verloren. Dank des French Open-Triumphs Anfang Juni hat er aber auch neues Selbstbewusstsein gewonnen. Soweit der Nachrichtenüberblick.
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0: im Studio Milan Schmidt. Es ist heiß bei uns in der Region, viele haben Spaß daran, machen Party oder sind im Freibad, aber man muss auch vorsichtig sein, denn die Waldbrandgefahr nimmt in Deutschland weiter zu. Der Deutsche Wetterdienst erwartet für diesen Sonntag in mehreren Regionen die höchste Warnstufe, besonders betroffen Teile Berlins und der Südwesten. Beeindruckende positive Zahlen, ein Tempolimit von 130 auf deutschen Autobahnen könnte Autofahren für uns nachweislich deutlich sicherer machen. Zu diesem Ergebnis kommt eine neue Studie der Björn Steiger Stiftung. Die Zahl besonders schwerwiegender Unfälle auf Autobahnen könnte so bis zu 30% sinken. Der deutsche Tennisprofi Alexander Zverev spielt an diesem Sonntag als erster deutscher Finalist im Männereinzel seit 1995 um den Wimbledon-Titel. Im Endspiel wird es aber sehr hart gegen den italienischen Titelverteidiger und Weltranglisten-Ersten Jannik Sinner. Die vergangenen 9 Duelle mit Sinner hat Zverev verloren. Dank des French Open-Triumphs Anfang Juni hat er aber auch neues Selbstbewusstsein gewonnen. Soweit der Nachrichtenüberblick.
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Brian Fallon hat die richtige Medizin gefunden. 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Im September gibt's das neue Album und hier das Titelstück daraus in der Star FM Playlist. Brian Fallon and the Painkillers mit Not Bad for New Jersey. 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
6: Im Studio Milan Schmidt. Nur gut 2 Monate vor der Wahl zum Berliner Abgeordnetenhaus und nach Wegners Rückzug ist die Landes-CDU unter Zeitdruck. Schon am Montag soll Finanzsenator Stefan Evers als neuer CDU-Spitzenkandidat ganz offiziell nominiert werden. Dafür kommt dann der Landesvorstand der Partei zusammen. Nach der Nominierung muss Evers nicht nochmal auf einem Landesparteitag gewählt werden. Aber eine Bestätigung in diesem Rahmen ist möglich und oft aus Gründen der politischen Inszenierung auch erwünscht. Wegner selbst war ja erst am 9. Juni auf einem Parteitag mit knapp 93% zum Spitzenkandidaten gewählt worden. Der Wechsel des Spitzenkandidaten machte es für die CDU nach Einschätzung von Politikexperten in Medienberichten nicht leichter, da das Thema zum Beispiel die Diskussionen an den Wahlkampfständen dominieren kann. Die Ausgangslage für Evers ist pikant. In den Umfragen ist seine Partei immer weiter zurückgefallen. Zuletzt landete sie mit nur noch 17% hinter der Linken, den Grünen und der AfD auf Platz 4. Die aktuelle Regierungskoalition mit SPD unter Führung von Wegner hat schon lange keine Mehrheit mehr und Evers ist in Berlin noch weitgehend unbekannt. Die Union hat in einer neuen Umfrage leicht zugelegt, die AfD liegt aber weiter klar vorn. Das geht aus dem aktuellen Sonntagstrend des Instituts INSA für die Bild am Sonntag hervor. Thomas Pleskin berichtet.
7: Die Union verbessert sich im Vergleich zur Vorwoche um 1 Prozentpunkt auf 22%. Die AfD verliert zwar 1 Punkt, erreicht mit 28% aber weiterhin den höchsten Wert. Dahinter liegen SPD und Grüne mit jeweils 12% gleich auf. Die Linke legt 1 Punkt auf 11% zu und rückt damit an die beiden Parteien heran. FDP und BSW kämen unverändert auf jeweils 4% und würden den Einzug in den Bundestag erneut verpassen.
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6: Während wir auf den Viertelfinale-Knaller Norwegen-England warten, der Deutsche Fußballbund und Jürgen Klopp haben einen großen Schritt aufeinander zugemacht. Nach einem Treffen in New York sehen beide Seiten gute Chancen auf eine Einigung. Es geht jetzt auch um die Einigung mit Klopps Arbeitgeber Red Bull. Jan-Henner Reitz berichtet.
8: Nach Angaben des DFB wurden bei dem mehrstündigen Gespräch die wesentlichen Eckpunkte eines möglichen Vertrags abgestimmt. Die Verhandlungen sollen in der kommenden Woche fortgesetzt werden. Nach der Mitteilung sind beide Seiten zuversichtlich. Klopp gilt als Wunschkandidat für die Nachfolge von Julian Nagelsmann nach dem frühen WM-Aus der Nationalmannschaft. Bevor der 59-jährige Bundestrainer werden kann, muss allerdings noch sein bis 2029 laufender Vertrag mit Red Bull aufgelöst werden.
6: Soweit das Neueste aus dem Star FM News Center.
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9: Kurze Frage, Freunde. Habt ihr auch schon mal festgestellt, dass der Sonntag plötzlich viel, viel

0: schöner wird, sobald das Radio läuft.
1: Ja!
0: Ja, das geht mir übrigens ganz genauso und damit herzlich willkommen zu einer niegelnagelneuen Ausgabe der Billy Bimmer Show, nur hier auf Star FM Maximum Rock, weltbeste Rockstation. Schön, dass wir wieder zusammen sind und aus diesem Sonntag auch wieder einen richtig guten und schönen rockigen machen. Los geht's, dreimal mit Survivor in Billys Dreierpack. Immer zu Beginn der vollen Stunde ein und dieselbe Band dreimal. Auf geht's. Schönen Sonntag.

Central Back. Klar, wenn es Sonntagmorgen ist, kann ich mich nie zurückhalten. Ladies and Gentlemen, hier ist Star FM Maximum Rock mit der Billy Billmeier Show. Schön zu wissen, dass ihr mit dabei seid. Und jetzt verrate ich euch, auf was ich mich heute Morgen ganz besonders freue. In der ersten Stunde feiern wir zum Beispiel den Geburtstag von Bon Scott. Und Bon war ja viel, viel mehr als nur der Sänger von AC/DC. Genaueres dazu, wenn wir dann später auf ihn anstoßen. In der zweiten gibt's wieder einen extrem langen Song, einen XXL-Song, tutti completti ausgespielt. Heute Ken Hensley und The Curse. Und in der dritten Stunde fliegen wir gemeinsam zurück in der Zeit, natürlich mit meinem DeLorean. Und dieses Mal geht's gleich zweimal zum 6. Juli. Erst erleben wir hautnah, wie sich John Lennon und Paul McCartney im Jahr 1957 zum allerersten Mal begegnen. Und ein paar Jahre später stehen wir dann bei der Premiere von A Hardest Night mittendrin in der Beatlemania und hören uns den Titelsong aus diesem Film an, A Hardest Night. Ich freue mich da tierisch drauf. Ja, das sind aber nur drei Highlights von heute. Es gibt natürlich noch viel, viel mehr in dieser Show. Ihr solltet wie immer mit dabei bleiben und euch jetzt Journey geben. Only the Young.

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0: mega starkes Stück von Legacy. Ain't That My Paradise. Ein brandneuer Titel aus ihrem aktuellen Album Midnight Rides, das ja erst Ende Mai erschienen ist. Legacy sind übrigens ein internationales Melodic Rock Projekt aus Argentinien. Also richtig guter Rock kommt nicht immer nur aus England oder den USA oder aus Good Old Germany. Und genau deshalb bekommen hier in der BB-Show auf Star FM Maximum Rock auch die neueren Bands ihren Platz. Also die Klassiker von Marvel.
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0: Oh ja. Jetzt ist wieder Zeit für... Ja! Und bei XXL gibt's bei mir ja eine ganz einfache Regel. Ich spiele euch die Songs immer komplett, ohne Wenn und Aber. Egal wie lang die sind. Von A bis Z. Also immer von Anfang bis Zende. Sprich tutti completi. So wie jetzt Aerosmith mit Living on the Edge. Mega 90er. Geschrieben und veröffentlicht in einer Zeit, in der die Welt, naja, irgendwie aus den Fugen geraten war. Und genau das hat den Frontmann Steven Tyler damals ziemlich beschäftigt. Dieses Living on the Edge. Was aber in dem Song nicht nur am Abgrund leben bedeutet, sondern auch das Gefühl, wenn eine Gesellschaft ständig auf der Kippe steht. Kein wirklich schönes Thema, aber dafür ein richtig schöner und vor allem großartiger Song. Nehmt euch deshalb die nächsten 6 Minuten ganz bewusst Zeit und genießt jetzt zusammen mit mir Living on the Edge. Hier sind Aerosmith.

0: darf auch gelacht werden in dieser Show.
1: Meine lieben Freunde, ich erzähle euch gleich eine Geschichte über einen Mann, der mit seiner einzigartigen Stimme zu den wohl größten Schautern aller Zeiten zählt. Er hat auch den Grundstein für eine der größten Rockbands aller Zeiten gelegt. Vergangenen Donnerstag hat er Geburtstag, seinen 80. Wir erinnern gleich an ihn mit einem Song, der ihn auch bestens und wunderbar beschreibt. Let There Be Rock. Gleich AC/DC. Nach dieser rattenscharfen

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1: Jetzt stoßen wir auf einen außergewöhnlichen und charismatischen Musiker an, den man sofort mit einer der erfolgreichsten Rockbands aller Zeiten verbindet. Dabei war sein erfolgreicher Weg alles andere als selbstverständlich. Bevor er nämlich bei AC/DC gelandet ist, hat er in Australien in verschiedenen Bands gespielt. Er hat einige Gelegenheitsjobs gemacht, um sich irgendwie durchs Leben zu schlagen. Es war ja in der Tat ein hartes Leben bis zu dem Tag, als er 1974 zu AC/DC gekommen ist. Wie sagt man da immer so schön? Zur richtigen Zeit am richtigen Ort. Auf einmal hat alles perfekt zusammengepasst. Seine Texte waren frech, witzig und oft mitten aus dem Leben gegriffen. Und genau das hat die Band auch so besonders gemacht. Ladies and Gentlemen, Bon Scott von AC/DC hätte Donnerstag seinen 80. gehabt. Traurig ist nur, dass Bon den ganz, ganz großen und weltweiten Durchbruch mit der Scheibe Back in Black nie erleben dürfte. Wenige Monate zuvor ist er ja auf tragische Art und Weise ums Leben gekommen. Trotzdem bleibt sein Name für immer ein ganz, ganz großer in der Rockgeschichte. Und er bleibt natürlich auch unvergessen. Wir sind AC/DC mit Bon Scott on the microphone und ein ganz, ganz großer 70er. Let there be rock in diesem Sinne.

Rock in Peace, Bon, bleibst unvergessen aus dem Jahr 1977, aus ihrem vierten Studioalbum AC/DC mit Let There Be Rock. Vergangenen Donnerstag hätte er seinen 80. gehabt. So, Freunde, Kaffee schön nachfüllen jetzt und die Lautstärke vielleicht noch etwas nach oben schrauben, denn gleich startet Stunde 2 der BB-Show und die beginnt natürlich wie immer mit Billys Dreierpack. Ein und dieselbe Band dreimal, ohne Unterbrechung. Und das gleich mit einer Band, die seit vielen Jahrzehnten Millionen Rockfans begleitet und immer noch die Hallen voll macht, wenn sie live on stage zu bewundern sind. Oh ja. Die nächste Stunde nimmt richtig Fahrt auf mit Renegade, Gun und Blue Collar Man. Gleich Sticks dreimal, back to back.

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7: Im Studio Milan Schmidt. Hier in Berlin ist es jetzt klargestellt worden, Fanteam, Tote Hosen oder die Ärzte? Im Olympiastadion ist die Frage jetzt überraschend neu beantwortet worden. Es geht sogar beides. Beim seit Monaten ausverkauften Hosenkonzert kam während der Zugaben plötzlich Ärztesänger Farin Urlaub auf die Bühne und 70.000 Besucher rasteten vor Freude komplett aus. Urlaub sang "Hier sind die Hosen", dann sang Farin Urlaub mit Hosen-Frontman Campino den eigenen Kultsong "Schrei nach Liebe". Wirklich jeder grüllte lautstark mit. Campino wettete mit ihm auf der Bühne, dass die Ärzte das Olympiastadion sogar 2x füllen würden. Beide umarmten sich herzlich, denn aus den früheren Konkurrenten sind längst Freunde geworden und Campino ist mittlerweile ja auch selbst Berliner. Sorgt ja immer wieder für Diskussionen. Jetzt gibt es neue Zahlen. Ein Tempolimit von 130 auf deutschen Autobahnen könnte dort das Fahren für uns sehr viel sicherer machen und besonders heftige Unfälle stark reduzieren, bis zu 30%. Zu diesem Ergebnis kommt eine neue Studie der Björn Steiger Stiftung. Zoita Sowali berichtet.
8: Weniger Tempo, weniger schwere Unfälle. Genau das ist das Ergebnis dieser Studie. Sollte wirklich ein Tempolimit eingeführt werden, glauben die Forscher nicht, dass Autofahrer deshalb verstärkt auf Landstraßen ausweichen oder häufig im Stau stehen. Im Gegenteil, weil es seltener schwere Unfälle gäbe, könnten Sperrungen und Umleitungen sogar abnehmen. Über ein generelles Tempolimit wird hier in Deutschland schon seit Jahren sehr emotional diskutiert. Das Bundesverkehrsministerium lehnt es allerdings weiter ab.
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7: Fußballfans sind für die ganze Nacht wachbleiben belohnt worden. Und ein Sieg hat richtig Spuren hinterlassen. Argentinien quält sich im letzten WM-Viertelfinale gegen die Schweiz in Kansas City zu einem 3:1-Erfolg nach Verlängerung und macht das Halbfinale komplett. Der Weltmeister kämpft am kommenden Mittwoch in Atlanta gegen England und Harry Kane um das Finalticket. Die haben zuvor Norwegen 2:1 nach Verlängerung besiegt. Brisant WM-Rekordtorschütze Messi hat sich gegen die Schweiz in einem Zweikampf eine blutende Wunde am rechten Auge zugezogen. Aber trotz des Halbfinaleinzugs zeigt der Titelverteidiger laut mancher Experten einen kaum verbesserten Auftritt im Vergleich zur spektakulären Aufholjagd im Achtelfinale gegen Ägypten und dem Zittersieg zuvor im 16-Finale gegen Fußballzwerg Kap Verde. Soweit das Neueste aus dem Star FM News Center.
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9: Schönen Sonntagmorgen zusammen, meine lieben Rockfreunde. Ich hoffe, der Kaffee wirkt inzwischen. Und falls nicht, naja, keine Sorge, dafür gibt's ja Milch, okay? Zugegeben, ich habe jetzt zwar kein Koffein für euch, aber dafür noch viel, viel stärkeren Rock'n'Roll.
10: Ja! Ja,
9: schönen Sonntagmorgen euch allen. Egal, ob ihr gerade gemütlich frühstückt, den Hund ausführt oder vielleicht joggt, wir rocken das jetzt gemeinsam. Denn eines ist doch vollkommen klar, ein Sonntag ohne Rock ist wie ein Grill ohne Kohle. Also gute Laune an, Radio laut und schon kann's weitergehen mit Sticks dreimal.

0: schon stark, die Songs von Styx. Deswegen spiele ich sie auch immer wieder gerne hier auf Star FM Maximum Rocks, Special Lee in der Billy Billmeyer Show am Sonntag. Übrigens, die Show gibt es jeden Sonntag von 7.45 bis 11.45 und nachhörbar dann ab morgen Montag auf starfm.de. Und jetzt ist wieder Zeit für einen glänzenden Oldie but Goldie und das heute mit einem Song, meine lieben Freunde, der hat eine irre Erfolgsgeschichte. Am 6. Juli 1973, also so ziemlich genau vor 53 Jahren, haben Queen ihre allererste Single veröffentlicht. Der Titel Keep Yourself Alive. Heute ist das ein echter Klassiker, ein Meilenstein der Rockgeschichte, wie man immer so schön sagt. Er gehört also zu den ganz, ganz großen Songs der Musikgeschichte und das, obwohl er sich anfangs sehr, sehr schwer getan hat. Nach der Veröffentlichung wollte ihn nämlich kaum jemand spielen, man höre und staune. Die Plattenfirma hat zwar immer wieder versucht, den Song bei der BBC, also im Radio, unterzubringen, ist aber jedes Mal gescheitert. Die Begründung dafür war fast schon kurios. Die Verantwortlichen hatten gemeint, dass der Song einfach zu lange brauchen würde, bis er richtig in Fahrt kommt. Also, wenn man heute auf die Wahnsinnskarriere von Queen schaut, wirkt das fast schon unglaublich. Aber es zeigt auch wieder, selbst die ganz Großen haben mal ganz klein angefangen. Wie zum Beispiel Queen mit Keep Yourself Alive.
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1: Ja, dann lass mal gucken. Also hier in meinem Kalender stehen zum Beispiel bei Freitag, 10. Juli, drei Buchstaben. Ein D wie Dio. Ein I wie Io. Weil Io bin ein absoluter Fan von Dio. Und ein O wie, oh my God, was für eine Stimme. Kurz gesagt, Ronnie James Dio, den viele auch einfach nur Dio nennen, hätte Freitag seinen 84. gehabt. Was ich an ihm immer absolut beeindruckend fand, ist, dass er sich selbst und insbesondere seiner Art zu singen immer treu geblieben war. Egal ob bei Rainbow, Black Sabbath oder später dann mit seiner eigenen Band. Ronnie ist immer seinen eigenen Weg gegangen. Und noch etwas hat er der Rockwelt geschenkt. Die berühmte, ja, Pommesgabel. The Devil Horns. Also diese Handgeste, mit der wir Rocker uns ja auch gegenseitig gerne zurocken. Ronnie James Dio hat das übrigens von seiner italienischen Großmutter übernommen. Das sollte nämlich ursprünglich böse Geister vertreiben. Tja, wer hätte jemals gedacht, dass daraus mal eines der größten Symbole der Rockmusik werden würde? Danke, liebe Omi. We are all Rock'n'Roll Children.

Klasse gecovert. Metallica im Original von Thin Lizzy, Whiskey in the Jar, nur hier auf Star FM Maximum Rock. Und jetzt bitte ganz schnell einsteigen. Schaut mal hin, die Türen vom DeLorean gehen schon langsam zu, schnell. Und der Fluxkompensator ist auch schon startklar. Heute fliegen wir gleich zweimal zurück in der Zeit. Ich habe euch das eingangs dieser Show ja angekündigt. Und wir fliegen heute jeweils zu einem 6. Juli. Alles klar? Ihr nickt ab? Okay, here we go! Und schon befinden wir uns auf einem Gemeindefest im Liverpooler Stadtteil Woolton. Es ist der 6. Juli 1957. Und wenn ihr mal bitte nach vorne guckt zur Bühne, ja, seht ihr die Bühne hier? Da spielt gerade eine Band mit dem Namen Quarrymen. Der Sänger dieser Band ist ein junger Mann mit dem unbekannten Namen John Lennon. Und gleich wird etwas passieren, das erstmal völlig unscheinbar aussieht, aber gewaltige Folgen für die Musikwelt haben wird. Ein Teenager schnappt sich eine Gitarre und spielt einfach drauf los. Zwei Songs, 20 Flight Rock und Biba Baluba. John ist total überrascht und noch mehr staunt er, als dieser Teenager den Jungs dann zeigt, wie man Gitarren richtig stimmt. Was damals kaum jemand konnte. Sein Name ist Paul McCartney. Und genau hier beginnt eine der größten Songwriter-Partnerschaften der Musikgeschichte. Und die Geburtsstunde der Beatles. Und jetzt heißt es bitte nochmal festhalten, denn wir fliegen nochmal 7 Jahre in die Zukunft. Und es ist wieder ein 6. Juli, der 6. Juli 1964. Die Beatlemania hat London fest im Griff. Vor dem Pavilion Theater drehen sich tausende Fans, denn heute feiert der Film Hard Day's Night Premiere. Die Beatles spielen sich darin selbst. Und niemand ahnt in diesem Moment, dass dieser Film einmal als einer der einflussreichsten Musikfilme überhaupt gelten wird. A Hard Day's Night. Hier sind die Fab Four.

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1: Ja, kommt mal bitte etwas näher ran. Also zum Radio. Beziehungsweise zur Bühne. Die Lichter gehen nämlich auch schon langsam aus. Und vor uns stehen, Achtung, Blackberry Smoke. Eine Band, die sich ihren Erfolg nicht über Castingshows oder Social Media aufgebaut hat, sondern eher ganz klassisch. Also Kilometer für Kilometer on Tour. Erst jahrelang endlos viele kleine Clubs, bevor sie dann letztendlich die großen Hallen erobert haben. Diese Jungs aus Atlanta. Und genau deshalb gelten sie bis heute als eine echte Band. Zum Anfassen. Keine Star-Allüren, keine Schlagzeilen, sondern Musiker, die ihre Fans nach dem Konzert auch gerne mal auf ein Bierchen treffen. Ja, aber bevor wir dann später eins schlürfen mit den Jungs, gehört ihnen natürlich erstmal die Bühne. Die Menge ist bereit, wir sind mittendrin und ich finde das mega geil. Blackberry Smoke und Good One coming on.

Cooles Teil von Everlast hier auf Star FM Maximum Rock. Long time, apropos time. Könnt ihr das hören? Ja? Stunde 3 klopft schon an. Und Stunde 3 wird, wenn alles klappt, bei euch zu Hause die Wände einreißen. Ja, da gibt's nichts zu lachen, Freunde. Ich habe nämlich den perfekten Soundtrack dafür. Gleich Heavy Rock aus dem Hause Winger. Also genau die Band, die man richtig schön laut hören muss, damit da auch was geht. Auf der Baustelle. Also, erst reißen wir die Wände ein mit Can't Get Enough, dann bauen wir sie wieder auf mit You Are the Saint, I Am the Sinner und dann heißt es Entspannung mit Miles Away. Ah, genau solche Momente liebe ich, Freunde. Wenn sich was tut hier in der Billy Billmeyer Show auf Star FM Maximum Rock. All das direkt nach dem super coolen Cover von Chris Isaacs Wicked Game. Hier sind Westbound Sounds.

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5: Im Studio Milan Schmidt. Hier in Berlin ist es jetzt klargestellt worden. Fanteam, Tote Hosen oder die Ärzte? Im Olympiastadion ist die Frage jetzt überraschend neu beantwortet worden. Es geht sogar beides. Beim seit Monaten ausverkauften Hosenkonzert kam während der Zugaben plötzlich Ärztesänger Farin Urlaub auf die Bühne und 70.000 Besucher rasteten vor Freude komplett aus. Urlaub sang "Hier sind die Hosen". Dann sang Farin Urlaub mit Hosen-Frontman Campino den eigenen Kultsong "Schrei nach Liebe". Wirklich jeder grölte lautstark mit. Campino wettete mit ihm auf der Bühne, dass die Ärzte das Olympiastadion sogar 2-mal füllen würden. Beide umarmten sich herzlich, denn aus den früheren Konkurrenten sind längst Freunde geworden und Campino ist mittlerweile ja auch selbst Berliner. Sorgt ja immer wieder für Diskussionen. Jetzt gibt es neue Zahlen. Ein Tempolimit von 130 auf deutschen Autobahnen könnte dort das Fahren für uns sehr viel sicherer machen und besonders heftige Unfälle stark reduzieren, bis zu 30%. Zu diesem Ergebnis kommt eine neue Studie der Björn Steiger Stiftung. Zoe Tasovali berichtet.
6: Weniger Tempo, weniger schwere Unfälle. Genau das ist das Ergebnis dieser Studie. Sollte wirklich ein Tempolimit eingeführt werden, glauben die Forscher nicht, dass Autofahrer deshalb verstärkt auf Landstraßen ausweichen oder häufig im Stau stehen. Im Gegenteil, weil es seltener schwere Unfälle gäbe, könnten Sperrungen und Umleitungen sogar abnehmen.
5: Soweit das Neueste aus dem StarFM News Center.
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5: Fußballfans sind für die ganze Nacht wach bleiben belohnt worden. Und ein Sieg hat richtig Spuren hinterlassen. Argentinien quält sich im letzten WM-Viertelfinale gegen die Schweiz in Kansas City zu einem 3:1-Erfolg nach Verlängerung und macht das Halbfinale komplett. Der Weltmeister kämpft am kommenden Mittwoch in Atlanta gegen England und Harry Kane um das Finalticket. Die haben zuvor Norwegen 2:1 nach Verlängerung besiegt. Brisant WM-Rekordtorschütze Messi hat sich gegen die Schweiz in einem Zweikampf eine blutende Wunde am rechten Auge zugezogen. Aber trotz des Halbfinaleinzugs zeigt der Titelverteidiger laut mancher Experten einen kaum verbesserten Auftritt im Vergleich zur spektakulären Aufholjagd im Achtelfinale gegen Ägypten und dem Zittersieg zuvor im 16. Finale gegen Fußballzwerg Kap Verde.
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9: So, meine lieben Freunde, Schluss mit der Halbzeitpause. Bitte zurück auf die Plätze. Schön, dass ihr wie immer mit dabei seid. Herzlich willkommen zurück in Stunde Nummer 3. Und ganz egal, wo ihr gerade zuhört, wir sitzen.

sitzen ja alle in der ersten Reihe und genau deshalb liebe ich auch den Sonntagvormittag so sehr, weil wir ihn immer gemeinsam verbringen. Hey, hey! Schön zu wissen, dass wir so eine große Rockfamilie sind. In Rock We Trust. Also anschnallen, meine Lieben, die zweite Halbzeit beginnt.

0: Es ist übrigens alles erlaubt hier in dieser Show. Auch wenn Sonntagvormittag ist. Man kann die ja auch im Bettchen hören zum Beispiel. Ja, am siebten Tage sollst du nur die schönsten Dinge tun. Star FM hören, Billy Billmeyer Show hören und lange im Bettchen bleiben.
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0: Die eben gehörte Schmusenummer war übrigens aus dem Hause Winger und heißt Miles Away. So, und jetzt blicken wir mal da rein. Gucken wir mal, was da steht. Ah, Richie Sambora hatte gestern seinen 67. Er hatte die Band Bon Jovi über Jahrzehnte entscheidend mitgeprägt. Nicht nur John Bon Jovi. Und was viele gar nicht so wissen, er war ja viel mehr als nur der Gitarrist der Band. Zusammen mit John Boy hat er nämlich einen Großteil der Songs geschrieben, die Bon Jovi weltberühmt gemacht haben. 2013 ist Richie dann ganz überraschend ausgestiegen und das während einer Welttournee. Bis heute gibt es darüber ja viele Geschichten. Warum, weshalb und überhaupt. Richie selbst hat später mal gesagt, dass ihm seine Familie wichtiger geworden ist als das Leben on Tour. Ja, und heute stoßen wir auf ihn an. Nachträglich. Happy, happy Birthday, lieber Richie. Zum 67. Bitte immer schön weiter rocken. Aber Rock hält ja bekanntlich jung. The Ballad of Youth. Hier ist Richie Sambora.

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1: Und der gehört heute einer Band, die gezeigt hat, dass Rock und große Geschichten wunderbar zusammenpassen. Eine Band, die nie stehen geblieben ist. Über die Jahre haben sich zwar die Sängerinnen verändert und auch die Besetzung hat immer gewechselt, aber die Handschrift von Mastermind Tuomas Halopainen ist immer geblieben. Er lässt sich nach wie vor für seine Songs von Mythen und Filmen inspirieren, von der Natur und Literatur, sodass viele seiner Texte ähnlich sind wie kleine Kurzgeschichten, bei denen jeder Hörer seine eigenen Bilder im Kopf entstehen lassen kann. Und genau deshalb funktionieren Nightwish auch so gut. Man taucht förmlich ein in diese Geschichten und erlebt sie auf eine ganz persönliche Art. Wie jetzt bei Over the Hills and Far Away und bei The Crow, The Owl und The Dove. Bühne frei für Nightwish.

Ich weiß nicht, ob ihr es schon mitbekommen habt. Cori Leoni sind zurück. Also das Projekt von Gotthard-Gründungsmitglied Leo Leoni. Die haben gerade eine neue Single veröffentlicht. Heißt Generation Rock. Und ist der erste Vorbote ihres neuen Albums Generation, das ja dann im September erscheinen wird. Ja, und der Titel ist Programm, weil guter Rock eben keine Altersgrenze kennt. Gleich gibt's den Song hier auf Star FM Maximum Rock. Und danach nehmen wir uns auch nochmal Zeit für einen Song und einen Musiker, dessen Name vielleicht nicht sofort jedem ein Begriff ist, aber seine Werke, seine Lieder hingegen haben Rockgeschichte geschrieben. Es geht um Ken Hensley. Warum dieser geniale Musiker viel mehr Anerkennung verdient hat und was hinter seinem Bombast-Song The Curse steckt, das erzähle ich euch auch gleich. Nach diesem mega geilen Song hier in der Billy Billmeyer Show. Faith No More und Midlife Crisis. Come on.

0: dürfen uns freuen auf die neue Platte, die dann im September kommt. Ihr neues Album Generation. Und eben gehört aus dieser Platte die erste Single-Auskopplung hier auf Star FM Maximum Rock. Cory Leoni und Generation Rock.
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0: Für viele war er immer der Keyboarder von Uriah Heep. Tatsächlich war er aber einer der wichtigsten Songwriter dieser Band und hat Klassiker wie Lady in Black, Easy Livin' und auch July Morning entscheidend mitgeschrieben. Nach seiner Zeit bei Uriah Heep hat Ken Hensley dann natürlich weiter Musik gemacht und hat dabei auch sehr persönliche Songs geschrieben, wie zum Beispiel The Curse. Dieser Song erzählt von den Schattenseiten des Lebens, von Entscheidungen, die einen einholen können und davon, wie schwer es auch manchmal ist, sich von der Vergangenheit zu lösen. Also, ich persönlich mag solche Geschichten unheimlich gerne, also Songs, die viel mehr erzählen, als man beim ersten Hinhörer oder beim zweiten vielleicht überhaupt vermutet und mitbekommt. Und genau deshalb bekommt dieser Titel jetzt genau das, was er auch verdient, nämlich Zeit. Über 6 Minuten, jetzt Ken Hensley und The Curse.

The Godfather of the Guitar, Jimi Hendrix mit seinem Experience, zu Gast hier in der Billy Bill Meyer Show auf Star FM Maximum Rock mit Crosstown Traffic. So, jetzt ist gleich Endspurt angesagt, meine lieben Freunde, aber keine Sorge, wir schleichen uns nicht ins Ziel. Wir geben nochmal so richtig Gas in der vierten Stunde der BB Show. Und das unter anderem mit den Scorpions, eine Band, die seit über 60 Jahren Bestand hat und immer wieder zeigt, dass Rockmusik keine Altersgrenze kennt. Drei Songs am Stück von Klaus Meine und Co. nur in dieser Show. Und das direkt nach dieser wundervollen Nummer von Giant. I love it, I like it und ich spiele sie immer wieder gerne, ja. Gänsehautfeeling pur jetzt mit Paradise Found. Alles klar? Hier ist ja auch Star FM Maximum Rock.

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6: Im Studio Milan Schmidt. Heute richtig heiß in unserer Region. Klar, viele suchen da die Abkühlung. Aber bitte aufpassen, die Deutsche Lebensrettungsgesellschaft rät jetzt zu besonderer Vorsicht beim Schwimmen in den Seen und Flüssen in unserer Region. Strömungen und Temperaturunterschiede bitte nicht unterschätzen, so ein DLRG-Sprecher. Und Schwimmfitness bitte nicht überschätzen. Laut DLRG bitte auch auf riskante Aktionen verzichten. Vor allem Jungen und Männer seien oft zu risikofreudig. Außerdem noch kurz für die Pause im kühlen Schatten. Die Waldbrandgefahr in Berlin und Brandenburg ist natürlich hoch. Die ständige Unpünktlichkeit der Bahn nervt viele von uns. Schuld daran ist auch das vernachlässigte Schienennetz. Bundesverkehrsminister Schnieder sieht aber auch den Bahnkonzern selbst in der Pflicht. Der müsse seine eigenen Abläufe optimieren. Tanja Wagner berichtet.
7: Allein Investitionen machen die Bahn nicht pünktlicher. Der Konzern muss auch intern schneller werden, sagt Schnieder. Wenn etwa die Zeit knapp wird, einen Zug zu reinigen, weil dieser Verspätung hatte, dann müsse auf die Schnelle der Personaleinsatz verstärkt werden, um ihn wieder pünktlich auf die Schiene zu schicken. Im Juni waren gerade mal noch die Hälfte der Fernzüge pünktlich und es sei illusorisch zu glauben, dass die Bahnwelt in 2 Jahren wieder in Ordnung sei, so Schnieder. Fortschritte werde es erst nach und nach geben.
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6: Viele Fans haben extra den

0: Schumacher. Die Vorentscheidung für insgesamt schwache Argentinier. Sie werden es schwer haben gegen England. Mit seinem zweiten Doppelpack in Folge schießt Jude Bellingham die Three Lions gegen Norwegen eine Runde weiter.
1: Soweit das Neueste aus dem Star FM News Center.
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3: Ich habe die Woche irgendwo gelesen, dass man angeblich am Sonntagvormittag, man höre und staune, aufgrund der puren Entspannung ziemlich schnell wieder müde wird und viele Menschen noch vor dem Mittagessen wieder einschlafen. Also wir gehören definitiv nicht dazu. Oder, Freunde? Was sagt ihr dazu? Ja, genau, hier ist Bewegung drin in dieser Show und es ist auch alles erlaubt. Also reißt die Fenster auf, zeigt euch, spielt Luftgitarre und singt kräftig mit. Aber um Gottes Willen, bitte zieht euch vorher wieder was an. Und damit willkommen in der letzten Stunde der BB-Show. Lasst uns jetzt den Deckel gemeinsam drauf machen mit jeder Menge Rock, gute Laune und dem besten Publikum, das man sich wünschen kann. Stimmt's, Klaus? Klaus! Schön, dass es euch gibt, Freunde, und schön, dass ihr mitrockt an diesem Sonntagmorgen. Passen dazu jetzt die Scorps mit Loving You Sunday Morning, direkt nach Rhythm of Love und Love Drive. Come on and rock it!

zu finden auf ihrem sechsten Studioalbum 1979. Die Scheibe heißt Love Drive. Der Song Loving You Sunday Morning. Ich glaube, den haben die damals schon für die Billy Billmeyer Show gemacht. Könnte doch durchaus sein. Ich habe für euch letzten Sonntag, vielleicht könnt ihr euch noch erinnern, das erste Mal Black Sweden gespielt. Und gleich danach habt ihr dann entschieden, Black Sweden müssen unbedingt nochmal rein in die BB-Show. Wir haben so viele Nachrichten bekommen, dass ich mir so überlegt habe, eine kleine Dreierserie daraus zu machen. Oh ja, ich freue mich drauf. Heute gibt es Teil 2 dieser Trilogie und ich bin gespannt, was ihr zu dieser rockigen Version von Mamma Mia sagen werdet. Gleich geht's rüber zu unseren Nachbarn nach Schweden.

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2: Letzten Sonntag habe ich euch genau an dieser Stelle zum ersten Mal einen Song von Black Sweden vorgestellt. Und wir haben daraufhin jede Menge Reaktionen von euch bekommen. Viele haben geschrieben, Billy, bitte mehr davon. Und ich dachte mir so, naja, wenn das so ist, machen wir doch gleich eine kleine Dreierserie draus. Heute gibt's Teil 2. Was ich absolut genial finde an Black Sweden ist, dass sie die Originale nicht einfach nur so nachspielen. Black Sweden machen da ganz spezielle Versionen draus. Mit interessanten Mixes, wie wir gleich hören werden. Aber mit The Sweet zum Beispiel. Einfach genial, klingt richtig geil. Und so kriegen diese Songs auch ein völlig neues Rockgewand. Ich bin gespannt, was ihr heute dazu sagt. Ihr könnt schreiben. Hier sind die Schweden-Rocker mit ihrer Version von Mamma Mia.
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0: Brandneu, mega stark, hammermäßig, die neue von John Deere and the Rockets of Love mit Smile. Das ist feinster Rock aus good old Germany. Und die Mannen, ja, die bleiben ihrer Mission treu, wie man so hört. Rockmusik mit einer großen Portion 80er Feeling und jeder Menge Spaß zurück auf die Bühne zu bringen. Dieser Song ist übrigens ein kleiner Vorgeschmack auf das neue Album, das am 16. Oktober erscheinen wird. Es heißt Your Favorite Drug. John Deere and the Rockets of Love.
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0: Live-Konzerte sind schon etwas ganz Besonderes. Dieses Feeling, das man dabei bekommt, wenn tausende Menschen mit dabei sind, mitsingen. Manche legen die Arme über die Schultern ihrer Freunde. Andere singen auch schon, obwohl der Song noch gar nicht begonnen hat. Und genau das liebe ich auch an diesen Live-Konzerten. Diese unglaublich gute Stimmung. Für ein paar Minuten spielt es ja auch überhaupt keine Rolle, woher jemand kommt oder was er beruflich so macht. Das sind alle eins. Und jetzt wird es auch schon wieder still hier. Alle warten nämlich auf diesen einen Moment, den wir alle gemeinsam genießen können hier auf Star FM Maximum Rock. Ich habe uns übrigens für heute, für diesen Moment, Tesla engagiert. Ja, ich habe gesagt, sie sollen irgendeinen Song spielen, freie Auswahl. Yep. Und sie haben sich ihren Song Science ausgesucht, wobei dieser Song ursprünglich von der Five Man Electrical Band stammt, eine kanadische Rockband, die damit Anfang der 70er auch einen internationalen Hit gelandet hatte und durch Teslas Version Anfang der 90er dadurch noch einmal einem Millionenpublikum bekannt gemacht wurde.

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1: Jetzt feiern wir einen Musiker, der bei Kiss mal in extrem große Fußstapfen getreten ist. Dazu schnell eine kurze Vorgeschichte, damit wir das auch verstehen. Als Peter Criss, also der Schlagzeuger, die Band verlassen hatte, war das für viele Kiss-Fans damals ein Riesenschock. Und dann hat Eric Carr seinen Platz übernommen. Und Eric hat sich dabei ganz bewusst nicht als Kopie verstanden. Er wollte seinen eigenen Weg gehen und das hat er auch gemacht, so wie wir heute wissen. Mit seinem Fuchs-Make-up wurde er schnell zu seinem Markenzeichen und innerhalb kürzester Zeit haben ihn die Fans dann auch in ihr Herz geschlossen. Leider war seine Zeit viel zu kurz. 1991 ist Eric im Alter von nur 41 Jahren verstorben. Geblieben ist der Respekt einer ganzen Rock-Generation und die Erinnerung an Eric Carr. Seinen 76. hätte er heute gehabt. Happy, happy Birthday, Eric! Yeah, yeah. Und hier sind Kiss mit Lick It Up. Rock in Peace!

0: Wer hat an der Uhr gedreht? Ist es wirklich schon zu spät? Cool war's, schön war's. Vor allem aber war es wieder ein richtig schöner Sonntag zusammen mit euch, meine lieben Freunde. Vielen, vielen Dank, dass ihr mich heute auch wieder begleitet habt. Egal ob beim Frühstück, auf der Terrasse, im Bettchen, im Garten, im Auto oder vielleicht sogar beim Bügeln. Wobei, falls ihr tatsächlich beim Bügeln zugehört habt, Respekt! Ich meine natürlich das Bügeln. Ich hoffe, ihr hattet genauso viel Spaß wie ich.
1: Ich sag bloß nichts Falsches.
0: Ja, ganz genau. Wenn ihr später merkt, ach Mensch, die Geschichte über Bon Scott, über die Beatles oder die erste Single von Queen würde ich gerne nochmal hören, ist kein Problem. Die komplette Billy Billmeyer Show gibt's ab morgen wieder zum Nachhören. Nur auf starfm.de. Und natürlich freue ich mich schon jetzt, wie Schnitzel, auf nächsten Sonntag. Gleiche Stelle, gleiche Welle, mit neuen Geschichten, neuer Musik. Und garantiert gibt's auch wieder die eine oder andere Überraschung. Ich wünsche euch eine fantastische Woche. Passt gut auf euch auf. And don't forget, keep on rocking.

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3: Im Studio Milan Schmidt. Heute richtig heiß in unserer Region. Klar, viele suchen da die Abkühlung. Aber bitte aufpassen, die Deutsche Lebensrettungsgesellschaft rät jetzt zu besonderer Vorsicht beim Schwimmen in den Seen und Flüssen in unserer Region. Strömungen und Temperaturunterschiede bitte nicht unterschätzen, so ein DLRG-Sprecher. Und Schwimmfitness bitte nicht überschätzen. Laut DLRG bitte auch auf riskante Aktionen verzichten. Vor allem Jungen und Männer seien oft zu risikofreudig. Außerdem noch kurz für die Pause im kühlen Schatten. Die Waldbrandgefahr in Berlin und Brandenburg ist natürlich hoch. Die ständige Unpünktlichkeit der Bahn nervt viele von uns. Schuld daran ist auch das vernachlässigte Schienennetz. Bundesverkehrsminister Schnieder sieht aber auch den Bahnkonzern selbst in der Pflicht. Der müsse seine eigenen Abläufe optimieren. Tanja Wagner berichtet.
4: Allein Investitionen machen die Bahn nicht pünktlicher. Der Konzern muss auch intern schneller werden, sagt Schnieder. Wenn etwa die Zeit knapp wird, einen Zug zu reinigen, weil dieser Verspätung hatte, dann müsse auf die Schnelle der Personaleinsatz verstärkt werden, um ihn wieder pünktlich auf die Schiene zu schicken. Im Juni waren gerade mal noch die Hälfte der Fernzüge pünktlich und es sei illusorisch zu glauben, dass die Bahnwelt in 2 Jahren wieder in Ordnung sei, so Schnieder. Fortschritte werde es erst nach und nach geben.
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3: Viele Fans haben extra die Nacht durchgemacht und es hat sich voll gelohnt. Bei der Fußball-Weltmeisterschaft steht jetzt auch das 2. Halbfinale fest. England trifft am Mittwoch auf Titelverteidiger Argentinien. Die Engländer setzten sich gegen Norwegen mit 2:1 nach Verlängerung durch. Und Argentinien siegte gegen die Schweiz mit 3:1 nach Verlängerung. Uli Reitinger berichtet.
5: Der Pokal fürs dämlichste Ausscheiden aus dieser WM geht an die Schweiz. Das Team hatte gerade zum 1:1 Ausgleich getroffen und war drauf und dran, die Sensation zu schaffen. Da hebt Breel Embolo in der 72. Minute ab. Eine klare Schwalbe und die absolut korrekte gelb-rote Karte für den schon mit Gelb vorbelasteten ehemaligen Schalker und Gladbacher. Die Vorentscheidung für insgesamt schwache Argentinier. Sie werden es schwer haben gegen England. Mit seinem 2. Doppelpack in Folge schießt Jude Bellingham die 3 Lions gegen Norwegen eine Runde weiter.
3: Soweit das Neueste aus dem Star FM News Center.

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2: Im Studio Milan Schmidt. Es wird heute wieder richtig heiß bei uns in der Region. Klar, viele feiern Partys oder sind am See oder im Freibad. Aber gerade im Freien sollte man auch sehr vorsichtig sein. Denn die Waldbrandgefahr nimmt in Deutschland weiter zu. Der Deutsche Wetterdienst erwartet für heute sogar in mehreren Regionen die höchste Warnstufe. Besonders betroffen sind auch Teile Berlins. Thomas Bleskin berichtet.
3: Nach der aktuellen Prognose gilt die höchste Waldbrandgefahrenstufe 5 vor allem entlang der Grenze zu Frankreich, im Süden Baden-Württembergs und für den Berliner Nordosten. In vielen weiteren Regionen, darunter großen Teilen Baden-Württembergs sowie Gebieten in Rheinland-Pfalz, Hessen, Bayern und Brandenburg, wird die zweithöchste Warnstufe erreicht. Der Deutsche Wetterdienst rät deshalb zu besonderer Vorsicht. Offenes Feuer und Rauchen im Wald sollten unbedingt vermieden werden.
2: Sorgt ja immer wieder für Diskussionen. Jetzt gibt es neue Zahlen. Ein Tempolimit von 130 auf deutschen Autobahnen könnte dort das Fahren für uns sehr viel sicherer machen und besonders heftige Unfälle stark reduzieren, bis zu 30%. Zu diesem Ergebnis kommt eine neue Studie der Björn Steiger Stiftung. Zoe Tasuvali berichtet.
4: Weniger Tempo, weniger schwere Unfälle. Genau das ist das Ergebnis dieser Studie. Sollte wirklich ein Tempolimit eingeführt werden, glauben die Forscher nicht, dass Autofahrer deshalb verstärkt auf Landstraßen ausweichen oder häufig im Stau stehen. Im Gegenteil, weil es seltener schwere Unfälle gäbe, könnten Sperrungen und Umleitungen sogar abnehmen. Über ein generelles Tempolimit wird hier in Deutschland schon seit Jahren sehr emotional diskutiert. Das Bundesverkehrsministerium lehnt es allerdings weiter ab.
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2: Viele fragen sich noch, warum musste ausgerechnet Haaland in Norwegens größtem WM-Spiel gegen England vom Platz? Große Verwunderung. Haaland hat im Laufe des Turniers einfach zu viel Kraft gelassen, so Medienberichte. Und bei ihm kam in dem Spiel auch noch ein schmerzhafter Pferdekuss dazu. Der Trainer hätte ihn fast sogar 10 Minuten früher vom Platz genommen. Norwegen hat bei der WM auf jeden Fall begeistert, aber England war zu stark und spielt dann im Halbfinale am Mittwoch gegen Argentinien. Soweit das Neueste aus dem Star-FM News Center.
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5: Na hello, hello. Es geht wieder los mit deinen Rockcharts, mit den Star-FM Rock Top 30. Ich bin sehr dankbar, dass T-Bone letzte Woche eingesprungen ist und ich schätze, das hat er echt gut gemacht. Aber diese Woche bin ich wieder am Start, hab die 30 besten Rocksongs der Woche für dich. Aber ich muss natürlich erstmal das Unschöne hier tun, und zwar dir zu sagen, welche Songs aus den Charts geflogen sind in dieser Woche, demzufolge die wenigsten Stimmen bekommen haben. Das sind einmal Dexter and the Moonrocks.

ist auf jeden Fall für dich wieder das beste Zeichen, abzustimmen in der StarFM-App und auf starfm.de für unsere Rockcharts für die StarFM Rock Top 30. Sonst, naja, kann das deinem Lieblingssong nämlich auch passieren hier in den Charts. Ich komme jetzt erstmal zu den Bummelletzten in dieser Woche, und zwar die Plätze 30 und 29. Und passenderweise auf Platz 30 heute ein Song, der Goodbye heißt. Ein Song, der sich fast aus den Rock Top 30 verabschiedet. Die Killstrings aus Hamburg, die verlieren wieder einen Platz hier in den Charts und fallen mit der ersten Single seit, ich glaube, 2 oder 3 Jahren auf die 30. Dicht gefolgt von einer Band namens James and the Cold Gun aus Wales. Anscheinend aktuell die lauteste Band aus Cardiff. Trotzdem gibt's heute nur Platz 29 und damit 5 schlechtere Plätze für ihre Single Split Second, die es gleich für dich gibt. Nach Platz 30 und den Killstrings, die hörst du jetzt mit Goodbye.

0: Von der 22 auf die 28, kurz vorm Aus hier in den StarFM Rock Top 30. Das waren Fury in the Slaughterhouse und Fix this Crack.
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0: Tja, und heute geht auch leider ein großes, lautes Rest in Peace an die Jungs von Motionless in White. 14 Plätze verlieren sie in dieser Woche mit ihrer neuen Single Rest in Peace, kurz RIP, zusammen mit Skylar Grey. Damit geht's heute auf Platz 27 in den StarFM Rock Top 30. Dicht dahinter Brian Fallon, Frontsänger von The Gaslight Anthem, der ja am 10. September sein neues Soloalbum Not Bad von New Jersey veröffentlicht. Es sind die ersten Solo-Songs seit 2020 und es wird auch einige Gäste auf seinem neuen Album geben. Mit dabei zum Beispiel Brandon Flowers von The Killers oder auch Phil Collins von Def Leppard. Siehe da und staune. Naja, 11 Songs werden auf jeden Fall auf der neuen Scheibe von Brian Fallon zu hören sein und du hast die erste Single Better Before heute auf Platz 26 gesetzt. Damit gibt's heute leider minus 5 Plätze für Brian Fallon. Den gibt's natürlich gleich für dich, direkt nach Motionless in White und Rest in Peace.

0: Das waren die Plätze 25 und 24 hier in den StarFM Rock Top 30. Erst Farin Urlaub und Happy to be Deutsch und gerade gehört Zebrahead mit ihrer neuen Single A Perfect Life is Such a Bore, die sich in Woche 2 hier in den Rock Top 30 immerhin auch 2 bessere Plätze sichert.
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0: Und es geht direkt weiter mit den Plätzen 23 und 22 in dieser Woche hier in den StarFM Rock Top 30. Und da heißt es mal so ein bisschen Haare hochtupieren, Nietengürtel überschmeißen und Kiss in Dynamite ein letztes Mal mit Sänger Hannes Braun feiern. Der wird ja die Band im Herbst auf eigenen Wunsch verlassen, weil ihm irgendwie diese ganzen Konzertreisen einfach zu viel werden. Ein letztes Kiss in Dynamite Album wird es aber trotzdem noch mit ihm geben und das erscheint dann am 18. September auf großen Wunsch der Fans hin. Heute sichern sich Kiss in Dynamite hier in den Charts Platz 23 mit ihrer Single Glory Days und sind damit leider die schwächste Neuvorstellung in dieser Woche. Macht ja erstmal noch nichts, soll dir aber ein bisschen klar machen, dass du noch ein bisschen abstimmen solltest in der StarFM App für diese Nummer. Sonst wird's da nächste Woche sicherlich etwas knapp für Kiss in Dynamite. Ja, und knapp können sich auch Seven Dust in dieser Woche auf die Fahne schreiben. Es geht nämlich nur ganz knapp nach vorn. Plus einen Platz für Unbreakable vom neuen Album One hier in den StarFM Rock Top 30. Da geht also auch noch ein bisschen was. Und jetzt Heidewitzka Halleluja, mach laut hier in den Charts. Jetzt mit Platz 23 Kiss in Dynamite und Glory Days.

0: Na, da freuen sich die Hosen, denn es geht 6 Plätze nach vorn in dieser Woche. Die Show muss weitergehen, tauscht Platz 27 mit der 21.
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0: Und da geht auch in dieser Woche ein Glückwunsch raus an Ever Under Fire. Seit dieser Woche gibt es nämlich das zweite Album der Band aus Michigan, heißt Villainous und löst das Debüt Love, Drugs und Misery aus dem Jahr 2022 ab. 13 neue Songs gibt's auf dem neuen Album von Ever Under Fire zu hören und die Titelsingle, die packe ich doch direkt mal als Neuvorstellung ins Rennen um die Spitze hier in den StarFM Rock Top 30. Ein paar Ladies können wir immer vertragen, oder? Deswegen, jetzt gleich doppelt Action, weil der Titelsong zusammen mit Maria Brink von In This Moment entstand. Hier sind ganz neu für dich Ever Under Fire in der Playliste mit Villainous.

0: Das war Neuvorstellung Nummer 1 für die nächste Voting-Woche hier in den Star FM Rock Top 30. Das waren für dich Ever Under Fire und Maria Brink mit Willingness vom neuen Ever Under Fire Album, das ja diese Woche erschien und genauso heißt wie die Single, die es gerade für dich gab. Deswegen stimme jetzt ab in der Star FM App und auf starfm.de. Der Song ist neu mit dabei.
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0: Und weißt du, was in einem Monat kommt? Genau, das neue Electric Callboy Album Tanznight, das auf jeden Fall zum Tanzen, zum Feiern und zum Genießen gemacht ist. Das erscheint ja am 7. August und damit geht's dann für die Callboys auch direkt mal auf fette Welttournee im kommenden Jahr mit diversen Auftritten hierzulande. Und richtig wild ist komplett an mir vorbeigezogen. Ich hab's vorhin gesehen und dachte mir, what? Es wird das Escalation Fest in Berlin geben, pünktlich zum Albumstart am 7. und 8. August. Und da, sage ich dir, geht echt der Punk ab. Headliner sind auf jeden Fall Electric Callboy. Dann außerdem mit dabei Paleface Swiss, Ailstorm, Heavysaurus, auch richtig geil, The Hardkiss und noch diverse andere Bands. Und ich sag dir, das wird wirklich ein Escalation-Fest. Heute gibt's jedenfalls Platz 19 für Electric Callboy für ihre Single Let the Good Times Roll, die ja zusammen mit The Offspring entstand. Hörst du gleich, und zwar nach Platz 20, der heute an Lansdowne und Burn It Down geht.

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10: Im Studio Milan Schmidt. Es wird heute wieder richtig heiß bei uns in der Region. Klar, viele feiern Partys oder sind am See oder im Freibad. Aber gerade im Freien sollte man auch sehr vorsichtig sein. Denn die Waldbrandgefahr nimmt in Deutschland weiter zu. Der Deutsche Wetterdienst erwartet für heute sogar in mehreren Regionen die höchste Warnstufe. Besonders betroffen sind auch Teile Berlins. Thomas Bleskin berichtet.
11: Nach der aktuellen Prognose gilt die höchste Waldbrandgefahrenstufe 5 vor allem entlang der Grenze zu Frankreich, im Süden Baden-Württembergs und für den Berliner Nordosten. In vielen weiteren Regionen, darunter großen Teilen Baden-Württembergs sowie Gebieten in Rheinland-Pfalz, Hessen, Bayern und Brandenburg, wird die zweithöchste Warnstufe erreicht. Der Deutsche Wetterdienst rät deshalb zu besonderer Vorsicht. Offenes Feuer und Rauchen im Wald sollten unbedingt vermieden werden.
10: Sorgt ja immer wieder für Diskussionen. Jetzt gibt es neue Zahlen. Ein Tempolimit von 130 auf deutschen Autobahnen könnte dort das Fahren für uns sehr viel sicherer machen und besonders heftige Unfälle stark reduzieren, bis zu 30%. Zu diesem Ergebnis kommt eine neue Studie der Björn Steiger Stiftung. Soita Suwali berichtet.
12: Weniger Tempo, weniger schwere Unfälle. Genau das ist das Ergebnis dieser Studie. Sollte wirklich ein Tempolimit eingeführt werden, glauben die Forscher nicht, dass Autofahrer deshalb verstärkt auf Landstraßen ausweichen oder häufig im Stau stehen. Im Gegenteil, weil es seltener schwere Unfälle gäbe, könnten Sperrungen und Umleitungen sogar abnehmen. Über ein generelles Tempolimit wird hier in Deutschland schon seit Jahren sehr emotional diskutiert. Das Bundesverkehrsministerium lehnt es allerdings weiter ab.
10: Soweit das Neueste aus dem Star FM News Center.
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10: Viele fragen sich noch, warum musste ausgerechnet Haaland in Norwegens größtem WM-Spiel gegen England vom Platz? Große Verwunderung. Haaland hat im Laufe des Turniers einfach zu viel Kraft gelassen, so Medienberichte. Und bei ihm kam in dem Spiel auch noch ein schmerzhafter Pferdekuss dazu. Der Trainer hätte ihn fast sogar 10 Minuten früher vom Platz genommen. Norwegen hat bei der WM auf jeden Fall begeistert, aber England war zu stark und spielt dann im Halbfinale am Mittwoch gegen Argentinien.
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0: fast, aber auch wirklich nur fast die Gewinner der Woche hier in den StarFM Rock Top 30 mit 7 besseren Plätzen. Das waren Nickelback und Bones for the Crows, heute dein Platz 18. Und es gibt bestimmt bald, ja, was Neues von Nickelback. Teasen ja aktuell auf ihrem Insta-Account ein neues fettes Riff. Schade, dass es schon vorbei ist. Klingt auf jeden Fall gut, oder? Naja, wir halten dich jedenfalls up to date, wenn es was Neues von Nickelback gibt.
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0: Und es hat sich in dieser Woche auch einiges bei Evanescence getan, aber naja, was soll ich sagen, leider nichts Gutes. Da hat sich einfach mal die Platzierung verdoppelt und die Stimmen in der StarFM App halbiert. Denn es geht runter auf Platz 16 von der 8 mit ihrer Single Who Will You Follow vom neuen Album Sanctuary. Und auch für From Ashes to New geht's in dieser Woche minimal abwärts in den Charts. Die For You tauscht die 16 mit der 17 und gibt's gleich für dich nach Evanescence und Who Will You Follow.

0: Yay, die zweitbeste Neuvorstellung in dieser Woche und es geht direkt in die goldene Mitte hier in den Charts. Sleeping with Sirens und House of Matches neu mit dabei, heute auf Platz 15.
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0: Und jetzt mal ganz quick and dirty ein flotter Dreier hier in den Star FM Rock Top 30. Ich habe die Plätze 14 bis 12 für dich und in diesem Dreierpack, da kommen Greta Van Fleet auf jeden Fall am besten weg. Es gibt heute 5 bessere Plätze für ihre Single Play Your Games, die sich heute Platz 14 sichert. Für Janice aus Chemnitz gibt's heute minus einen Platz in den Charts für ihre aktuelle Single Deep Six und auch Social Distortion, die streichen die 11 und tragen sich heute mal Platz 12 ein. Born to Kill ebenfalls heute schlechter aufgestellt und gleich für dich hier in den Star FM Rock Top 30. Nach Greta Van Fleet jetzt auf Platz 14 und Janice mit Deep Six auf der 13.

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0: Und die beste Neuvorstellung in dieser Woche geht an die Bad Wolves mit ihrer neuen Sängerin Sarah Killboy Skinner. Das war ihre neue Single Painted Red. Ich finde den Song richtig stark. Neu eingestiegen in den StarFM Rock Top 30 und zwar auf Platz 11.
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0: Ja, und neu ist jetzt auch wirklich das Stichwort. Ich komme mit der zweiten Neuvorstellung für die StarFM Rock Top 30 um die Ecke. Und die kommt von einer Band namens Nevertell aus Florida, die jetzt seit knapp 13 Jahren zusammen feinsten Nu-Metal machen. Ihr neuer Song heißt Other Side und der Song ist wirklich ein ziemlich verrücktes Soundexperiment. Ich finde das schon wild. Nevertell haben sich für die Produktion nämlich echte Alltagsgeräusche geschnappt. Im Song da stecken zum Beispiel Geräusche von Reißverschlüssen, also dieses Zip, Zip, Zip, zerknüllten Wasserflaschen und du hörst Beatboxing vom Sänger in der ersten Strophe. Geht auf jeden Fall gut nach vorn, die neue Nummer von Nevertell Other Side. Hoffentlich dann auch hier in den StarFM Rock Top 30. Ich wünsche dir viel Spaß mit dem Song.

0: Und was sagst du zur neuen Nevertell-Single Other Side? Auf jeden Fall ein heißer neuer Kandidat für die Staff im Rock Top 30. Das war die dritte und damit letzte Neuvorstellung in dieser Woche. Und da heißt es für dich bitte ab sofort abstimmen in der Staff im App und auf starfm.de für Nevertell.
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0: Das hast du auf jeden Fall auch munter in den letzten Tagen für deine Cousine gemacht, die ab Oktober wieder auf Tour geht und die Hallen da ordentlich zum Beben bringen wird. Ich werde auch am Start sein. Und wir präsentieren auch das Konzert von deine Cousine am 22. Oktober in Berlin in der Columbia-Halle. Heute geht's jedenfalls stolze 6 Plätze nach vorn für eine Runde Dosenbier und Schiffe schauen. Und das Cousinchen sichert sich Platz 8 in dieser Woche hier in den Charts. Die Nummer gibt's auf jeden Fall gleich für dich nach den Plätzen 10 und 9. Die 10 geht an The Pretty Reckless und When I Wake Up. Und Platz 9 an Breaking Benjamin und Something Wicked.

0: Punkt.
1: Dein Platz 7 in den Star-FM Rock Top 30 und er geht an Itchy mit Bleeding Heads and Heart Attacks vom neuen Album Happy Little Accidents, das ja am 16. Oktober erscheint. Itchy, die sagen übrigens dazu zum neuen Album, wir haben so unglaublich viel Herzblut, Schweiß und Tränen in dieses Album gesteckt und wir sind verdammt sicher, dass es euch gefallen wird. Ja, und ich bin mir auch sicher, das wird es. Heute geht's 2 Plätze nach vorn für Itchy und gleich 12 für die Stones.
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1: Die haben ja seit dieser Woche das 25. Album ihrer Karriere am Start, und zwar Foreign Tongues.
3: Hey.

Ja, schönes Album, muss ich ja sagen, Foreign Tongues. Die einen sagen, es ist sogar ein bisschen besser geworden als Hackney Diamonds. Die anderen sagen, es ist genauso gut. Naja, auf jeden Fall die Stones durch und durch. Ein Album, über das Mick Jagger, Rolling Stones Urgestein, mit unserem Wolfi gesprochen hat. Den Podcast mit Mick Jagger, den gibt's natürlich ab sofort in unserer Star-FM-App. Nächste Woche wird das Album natürlich auch bei uns Album der Woche. Und in The Stars gibt's sie gleich in deinen Rockcharts, nämlich auf Platz 5. Direkt nach Nothing But Thieves und Evolution weiterhin in dieser Woche auf der 6.

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4: Im Studio Milan Schmidt. Wenn man die Warnungen des Deutschen Wetterdienstes in Sachen Waldbrandgefahr und die des DLRG in Sachen Badesicherheit befolgt, ist aktuell eine super Zeit im Freien drin. Hitze und die Freibäder sind voll hier in Berlin. Snacks, Getränke und Co., man lässt es sich gut gehen. Gerade die Kinder lieben ja diese Zeit. Damit Kinder familiär finanziell unterstützt werden und Kommunen entlastet werden, will Familienministerin Prien den staatlichen Unterhaltsvorschuss neu regeln. Der kann ja beantragt werden, wenn nach einer Trennung einer der beiden Elternteile nicht mehr für das gemeinsame Kind zahlt. Laut Prien soll die Leistung künftig nur noch bis einschließlich zum 15. Lebensjahr überwiesen werden, statt bis zum 18. Geburtstag. Die Kosten hätten sich in den vergangenen Jahren vervierfacht. Prien will ein härteres Vorgehen und Sanktionen, wenn kein Unterhalt gezahlt wird, zum Beispiel auch den Entzug des Führerscheins. Update zu unserer Wirtschaft und zu wichtigen Jobs. VW plant ja einen Großumbau. Zehntausende Stellen könnten wegfallen, Standorte sind in Gefahr. In der angespannten Lage versucht jetzt Konzernchef Blume Hoffnung zu verbreiten. Es gäbe intelligentere Lösungen, als Werke zu schließen, das sagte er der Bild am Sonntag. Tanja Wagner berichtet.
5: Blume beruft sich auf ein laufendes Sparprogramm bei VW. Allein dadurch hätten die Fabrikkosten um durchschnittlich 20% verbessert werden können. Allerdings war der VW-Chef berichten zufolge gerade im Aufsichtsrat mit einem weiteren Sparprogramm gescheitert. Der Betriebsrat hatte Blume bis Freitag ein Ultimatum gestellt. Er sollte der Belegschaft reinen Wein über die Pläne einschenken, die bisher nur aus den Medien bekannt sind. Passiert ist nichts.
4: Heute blicken die ganze Tenniswelt und auch die Sportfans auch auf einen deutschen Superstar. Alexander Zverev steht erstmals im Finale von Wimbledon. Er muss um 17 Uhr gegen den Überflieger und Weltranglisten-Ersten Jannik Sinner aus Italien ran.
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4: Im Netz diskutieren die Fans. Superstar Messi hat argentinischen Medienberichten zufolge während des Viertelfinalspiels gegen die Schweiz dem Schiedsrichter eine klare Ansage gemacht. Er soll respektvoll mit ihm reden. Die Szene, von der in den sozialen Netzwerken auch Videos kursieren, soll sich in der ersten Halbzeit ereignet haben. Messi muss jetzt, wie nach dem 16-Finale gegen Kap Verde, eine neue Verletzung auskurieren, zuletzt ja eine Beule an der Stirn, jetzt Blut um das rechte Auge des Kapitäns der Argentinier. Soweit das Neueste aus dem Star-FM News Center.
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0: Siehe da und staune, Wunder gibt es immer wieder hier in den StarFM Rock Top 30. Die Foo Fighters, die fliegen nach 5 Wochen von Platz 1 mit Caught in the Echo und müssen sich heute wirklich mit Platz 4 abgeben.
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0: Und bevor ich das große Mysterium löse, wer es heute auf die 1 schafft,

Klingt anders als erwartet, oder? Neuer Song von Green Day und wer wäre ich, wenn ich ihn nicht direkt als Neuvorstellung in die Charts packen würde? Das war I'm Never Gonna Rest in Peace, deine dritte Neuvorstellung in dieser Woche, die sich jetzt sehr über ein paar Stimmen in der Starfm-App freut. Und noch ein paar Tage, dann kommt ja das neue Five Finger Death Punch Album in digitaler Form. Legacy, das 10. Album von Five Finger Death Punch, erscheint am 31. Juli im Stream, also auf Spotify und Co. und ist dann ab dem 18. September, also ein paar Monate später, auch auf CD und Vinyl erhältlich. Heute gibt's jedenfalls Platz 3 in den Charts und damit am oberen Ende der Fahnenstange nochmal 2 Platzierungen on top. Ja, läuft echt gut für Five Finger Death Punch. Und hier sind sie jetzt für dich mit Eye of the Storm auf Platz 3. Oh, Father!

0: Von der 3 auf die 2 geht's für Papa Roach und Humankind. Sion Hell aus der Netflix-Serie Devil May Cry gewinnt immerhin einen Platz dazu.
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0: Ja, und da schließen sich auch Muse mit Cryogen an. Nachdem es ja dreimal Platz 4 und letzte Woche Platz 2 gab, hat es jetzt endlich mal mit der Spitze hier in den Charts geklappt. Wer hätte es gedacht? Und ich meine, das neue Album The Wow Single, seit letzter Woche Freitag draußen, das kam ja als Album der Woche in dieser Woche echt gut bei unseren Maximum Rockern an.
2: Also großes Lob an das neue Muse-Album, The Wow Single. Ich bin ein Riesenfan, weil auch wirklich gute Songs dabei sind. Ich habe mich auf jedes Single gefreut, wenn jeden Monat eine neue rausgekommen ist. Aber gerade die Aufmachung finde ich richtig gut. Also die Idee, dieses Wow Single zu übernehmen, und dadurch sind auch richtig coole Musikvideos rausgekommen. Also ich bin großer Fan davon. Gerade die Lieder Cryogen, logischerweise, weil wird jeder gut finden, und Hush sind richtig gut geworden. Allerdings bin ich kein guter Nightshift Superstar Fan. Weiß nicht, das Lied ist ein bisschen zu poppig. Naja, also, nichtsdestotrotz, könnt ihr gerne öfter spielen.
0: Danke dir, Marlon, machen wir auf jeden Fall. Und jetzt mach endlich laut für die neue Nummer 1 hier in den Star FM Rock Top 30 in dieser Woche. Die Foo Fighters sind's nicht mehr mit Caught in the Echo. Nein, Muse sind's mit Cryogen.

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Nachdem ihr Hit Gives You Hell mittlerweile fast 20 Jahre alt ist, gibt's von The All American Rejects wieder was Neues. Sandbox heißt ihr neues Album, mit dem sie in diesem Sommer auch live nach Deutschland kommen. Wir haben sie jetzt schon für dich in der Star FM Playlist. The All American Rejects mit King.

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4: Im Studio Milan Schmidt. Wenn man die Warnungen des Deutschen Wetterdienstes in Sachen Waldbrandgefahr und die des DLRG in Sachen Badesicherheit befolgt, ist aktuell eine super Zeit im Freien drin. Hitze und die Freibäder sind voll hier in Berlin. Snacks, Getränke und Co., man lässt es sich gut gehen. Gerade die Kinder lieben ja diese Zeit. Damit Kinder familiär finanziell unterstützt werden und Kommunen entlastet werden, will Familienministerin Prien den staatlichen Unterhaltsvorschuss neu regeln. Der kann ja beantragt werden, wenn nach einer Trennung einer der beiden Elternteile nicht mehr für das gemeinsame Kind zahlt. Laut Prien soll die Leistung künftig nur noch bis einschließlich zum 15. Lebensjahr überwiesen werden, statt bis zum 18. Geburtstag. Die Kosten hätten sich in den vergangenen Jahren vervierfacht. Prien will ein härteres Vorgehen und Sanktionen, wenn kein Unterhalt gezahlt wird, zum Beispiel auch den Entzug des Führerscheins. Update zu unserer Wirtschaft und zu wichtigen Jobs. VW plant ja einen Großumbau. Zehntausende Stellen könnten wegfallen, Standorte sind in Gefahr. In der angespannten Lage versucht jetzt Konzernchef Blume Hoffnung zu verbreiten. Es gäbe intelligentere Lösungen, als Werke zu schließen, das sagte er der Bild am Sonntag. Heute blicken die ganze Tenniswelt und auch die Sportfans auch auf einen deutschen Superstar. Alexander Zverev steht erstmals im Finale von Wimbledon. Er muss um 17 Uhr gegen den Überflieger und Weltranglisten-Ersten Jannik Sinner aus Italien ran. Soweit das Neueste aus dem Star FM News Center.
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4: Im Netz diskutieren die Fans. Superstar Messi hat argentinischen Medienberichten zufolge während des Viertelfinalspiels gegen die Schweiz dem Schiedsrichter eine klare Ansage gemacht. Er soll respektvoll mit ihm reden. Die Szene, von der in den sozialen Netzwerken auch Videos kursieren, soll sich in der ersten Halbzeit ereignet haben. Messi muss jetzt, wie nach dem 16-Finale gegen Kap Verde, eine neue Verletzung auskurieren, zuletzt ja eine Beule an der Stirn, jetzt Blut um das rechte Auge des Kapitäns der Argentinier.
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Brian Fallon hat die richtige Medizin gefunden. Gute Musik. Neben The Gaslight Anthem ist er endlich auch wieder mit seiner Band Painkillers zu hören. Im September gibt's das neue Album und hier das Titelstück daraus in der Star FM Playlist. Brian Fallon and the Painkillers mit Not Bad for New Jersey.

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6: Im Studio Milan Schmidt. Der designierte Berliner CDU-Spitzenkandidat für die Abgeordnetenhaus Stefan Ebers hält ein Umsteuern in der Berliner Haushaltspolitik für nötig. Wir können auf Dauer nicht mehr Geld ausgeben, als wir wirtschaften, das sagte er der Frankfurter Allgemeinen Zeitung. Natürlich müssen wir investieren, wo Berlin Nachholbedarf hat, so Ebers, der derzeit gleichzeitig Finanzsenator ist und seit Ende April auch für das Kulturressort verantwortlich ist. Dafür müsse an anderer Stelle weniger ausgegeben werden. Deshalb haben wir schmerzhafte Schritte zur Konsolidierung des Haushalts unternommen. Und wir werden auch in Zukunft klare Prioritäten setzen müssen, so der CDU-Politiker. Wie geht es weiter mit den wichtigen Reformen für uns? Bundespräsident Steinmeier hat im ZDF das Reformpaket der Koalition begrüßt. Entscheidend sei nun, dass daraus wirtschaftliches Wachstum entstehe, um Respekt und neues Vertrauen gewinnen zu können. Die Bundesregierung ist zufrieden mit ihren Entscheidungen, die Mitte liefert, sagt der Kanzler. Von den Ländern kommt durchaus Kritik. Sachsens Ministerpräsident Kretschmer zum Beispiel hält die Beschlüsse für unzureichend, um Deutschlands wirtschaftliche Schwäche zu überwinden. Das sagt er der Zeitung Welt. Tanja Wagner berichtet.
7: Noch sei man sehr weit weg von einem Maßnahmenpaket, das wirklich Aufschwung bringt. Kretschmer fordert weniger Regulierung, statt immer neue Richtlinien zu schaffen. Zuvor hatte schon Mecklenburg-Vorpommerns Landeschefin Schwesig vor allem die Rentenpläne der Regierungskoalition scharf kritisiert.
6: Für noch mehr Sicherheit für uns. Immerhin, wir machen ja schon viel. Der Verband kommunaler Unternehmen fordert jetzt strengere Regeln für die Wasserentnahme hier in Deutschland. Hintergrund sind der Klimawandel, häufigere Trockenperioden und knapper werdende Grundwasservorräte. Thomas Bleskin berichtet.
8: Der Verband verlangt, genehmigungsfreie Wasserentnahmen auch im privaten Bereich möglichst einzuschränken und alle Entnahmen digital zu erfassen. Die öffentliche Wasserversorgung müsse bei Engpässen Vorrang haben. Außerdem brauche es einen besseren Schutz des Grundwassers vor Schadstoffen.
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6: Hingucker bei der WM. Norwegische Fluglinie löst jetzt WM-Wettschulden ein. Nach einem Online-Schlagabtausch zum WM-Viertelfinale gegen England ziert die Instagram-Seite von Norwegian nun das Logo von British Airways. Die norwegische Airline hatte ja die britische herausgefordert, bei der Partie das Firmenlogo für einen Tag aufs Spiel zu setzen. Andere Fluglinien hatten den kleinen Schlagabtausch in den vergangenen Tagen fleißig kommentiert. Nun würdigen sie die Norweger dafür, Wort zu halten. Soweit das Neueste aus dem Star FM News Center.
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Shinedown und Killing.

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2: Im Studio Milan Schmidt. Der designierte Berliner CDU-Spitzenkandidat Stefan Ebers hält ein Umsteuern in der Berliner Haushaltspolitik für nötig. Wir können auf Dauer nicht mehr Geld ausgeben, als wir wirtschaften, das sagte er der Frankfurter Allgemeinen Zeitung. Natürlich müssen wir investieren, wo Berlin Nachholbedarf hat, so Ebers, der derzeit gleichzeitig Finanzsenator ist und seit Ende April auch für das Kulturressort verantwortlich ist. Dafür müsse an anderer Stelle weniger ausgegeben werden. Deshalb haben wir schmerzhafte Schritte zur Konsolidierung des Haushalts unternommen und wir werden auch in Zukunft klare Prioritäten setzen müssen, so der CDU-Politiker. Wie geht es weiter mit den wichtigen Reformen für uns? Bundespräsident Steinmeier hat im ZDF das Reformpaket der Koalition begrüßt. Entscheidend sei nun, dass daraus wirtschaftliches Wachstum entstehe, um Respekt und neues Vertrauen gewinnen zu können. Die Bundesregierung ist zufrieden mit ihren Entscheidungen, die Mitte liefert, sagt der Kanzler. Von den Ländern kommt durchaus Kritik. Sachsens Ministerpräsident Kretschmer zum Beispiel hält die Beschlüsse für unzureichend, um Deutschlands wirtschaftliche Schwäche zu überwinden. Das sagt er der Zeitung Welt. Tanja Wagner berichtet.
3: Noch sei man sehr weit weg von einem Maßnahmenpaket, das wirklich Aufschwung bringt. Kretschmer fordert weniger Regulierung, statt immer neue Richtlinien zu schaffen. Zuvor hatte schon Mecklenburg-Vorpommerns Landeschefin Schwesig vor allem die Rentenpläne der Regierungskoalition scharf kritisiert.
2: Für noch mehr Sicherheit für uns. Immerhin, wir machen ja schon viel. Der Verband kommunaler Unternehmen fordert jetzt strengere Regeln für die Wasserentnahme hier in Deutschland. Hintergrund sind der Klimawandel, häufigere Trockenperioden und knapper werdende Grundwasservorräte. Thomas Bleskin berichtet.
4: Der Verband verlangt, genehmigungsfreie Wasserentnahmen auch im privaten Bereich möglichst einzuschränken und alle Entnahmen digital zu erfassen. Die öffentliche Wasserversorgung müsse bei Engpässen Vorrang haben. Außerdem brauche es einen besseren Schutz des Grundwassers vor Schadstoffen.
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2: Hingucker bei der WM. Norwegische Fluglinie löst jetzt WM-Wettschulden ein. Nach einem Online-Schlagabtausch zum WM-Viertelfinale gegen England ziert die Instagram-Seite von Norwegian nun das Logo von British Airways. Die norwegische Airline hatte ja die britische herausgefordert, bei der Partie das Firmenlogo für einen Tag aufs Spiel zu setzen. Andere Fluglinien hatten den kleinen Schlagabtausch in den vergangenen Tagen fleißig kommentiert. Nun würdigen sie die Norweger dafür, Wort zu halten. Soweit das Neueste aus dem StarFM News Center.
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5: Im Studio Milan Schmidt. Der designierte Berliner CDU-Spitzenkandidat Stefan Evers hält ein Umsteuern in der Berliner Haushaltspolitik für nötig. Wir können auf Dauer nicht mehr Geld ausgeben, als wir wirtschaften, das sagte er der Frankfurter Allgemeinen Zeitung. Natürlich müssen wir investieren, wo Berlin Nachholbedarf hat, so Evers, der derzeit gleichzeitig Finanzsenator ist und seit Ende April auch für das Kulturressort verantwortlich ist. Dafür müsse an anderer Stelle weniger ausgegeben werden. Deshalb haben wir schmerzhafte Schritte zur Konsolidierung des Haushalts unternommen und wir werden auch in Zukunft klare Prioritäten setzen müssen, so der CDU-Politiker. Wie geht es weiter mit den wichtigen Reformen für uns? Bundespräsident Steinmeier hat im ZDF das Reformpaket der Koalition begrüßt. Entscheidend sei nun, dass daraus wirtschaftliches Wachstum entstehe, um Respekt und neues Vertrauen gewinnen zu können. Die Bundesregierung ist zufrieden mit ihren Entscheidungen, die Mitte liefert, sagt der Kanzler. Von den Ländern kommt durchaus Kritik. Sachsens Ministerpräsident Kretschmer zum Beispiel hält die Beschlüsse für unzureichend, um Deutschlands wirtschaftliche Schwäche zu überwinden. Das sagt er der Zeitung Welt. Tanja Wagner berichtet.
6: Noch sei man sehr weit weg von einem Maßnahmenpaket, das wirklich Aufschwung bringt. Kretschmer fordert weniger Regulierung, statt immer neue Richtlinien zu schaffen. Zuvor hatte schon Mecklenburg-Vorpommerns Landeschefin Schwesig vor allem die Rentenpläne der Regierungskoalition scharf kritisiert.
5: Für noch mehr Sicherheit für uns. Immerhin, wir machen ja schon viel. Der Verband kommunaler Unternehmen fordert jetzt strengere Regeln für die Wasserentnahme hier in Deutschland. Hintergrund sind der Klimawandel, häufigere Trockenperioden und knapper werdende Grundwasservorräte. Thomas Bleskin berichtet.
7: Der Verband verlangt, genehmigungsfreie Wasserentnahmen auch im privaten Bereich möglichst einzuschränken und alle Entnahmen digital zu erfassen. Die öffentliche Wasserversorgung müsse bei Engpässen Vorrang haben. Außerdem brauche es einen besseren Schutz des Grundwassers vor Schadstoffen.
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5: Hingucker bei der WM. Norwegische Fluglinie löst jetzt WM-Wettschulden ein. Nach einem Online-Schlagabtausch zum WM-Viertelfinale gegen England ziert die Instagram-Seite von Norwegian nun das Logo von British Airways. Die norwegische Airline hatte ja die britische herausgefordert, bei der Partie das Firmenlogo für einen Tag aufs Spiel zu setzen. Andere Fluglinien hatten den kleinen Schlagabtausch in den vergangenen Tagen fleißig kommentiert. Nun würdigen sie die Norweger dafür, Wort zu halten. Soweit das Neueste aus dem Star FM News Center.
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Wer A sagt, muss auch Scream sagen. Oder so ähnlich. Ice Nine Kills haben wieder zugeschlagen und mal eben den Titelsong zum Soundtrack von Scream 7 geliefert. Und genau den gibt's jetzt auf der Star FM Playlist. Hier sind Ice Nine Kills mit Twisting the Knife.

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